Mensch, indem er stündlich den Menschen peinlich auszieht, anfällt, abwirkt und frisst. Nur dadurch lebt der Mensch, dass er so gründlich vergessen kann, dass er ein Mensch ist.